0: Der Stopp der geplanten Zuckersteuer durch das Kanzleramt ist hier bereits ihr erster Erfolg. Kommen wir zu den Sportmeldungen des Tages. Zum Fußball. Ein Eklat um Cristiano Ronaldo. Der Superstar kassiert eine Klatsche vom Nationalteam, nachdem er vorzeitig vom Team abgereist ist. Die Konsequenz? Seine Trikotnummer wird neu vergeben. Ein unrühmliches Ende einer großen Ära droht. Vom Handball. Schock für die MT Melsungen. DHB-Kapitän Johannes Goller, erst seit wenigen Monaten beim Verein, plant offenbar schon wieder seinen Abschied. Die Gründe sind rein emotionaler Natur, nicht sportlich. Aus der Welt des Marathons gute Nachrichten für alle Lauffans. RTL bleibt weiterhin die TV-Heimat des Berlin-Marathons. Mit der Aussage "Macht Lust auf mehr" wurde die Fortsetzung der Übertragung der Strecke, auf der schon 13 Mal ein Weltrekord gefallen ist, bestätigt. Und aus dem American Football, die NFL hat Details zum kommenden Munich-Game bekannt gegeben. Am 15. November wird nicht nur eine Blaskapelle am Start sein, sondern auch ein Country-Superstar die US-Hymne in der Allianz Arena singen. Das war der Überblick für den Moment.
1: Das waren die Nachrichten. 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
2: Hallo, willkommen beim Wetter. Ich bin Janine. Nachdem die vergangene Nacht uns bereits mit Regen und Tiefstwerten um die 10 Grad begrüßt hat, müssen wir uns auch am Freitag auf nasses Wetter einstellen. Ein Regenrisiko von 93% lässt wenig Spielraum für Sonnenschein bei Temperaturen zwischen 13 und milden 20 Grad. Doch es gibt eine gute Nachricht für das Wochenende. Der Samstag bringt zwar noch vereinzelt Schauer, aber das Regenrisiko sinkt dann auf 0%. Die Temperaturen bewegen sich dabei zwischen 11 und 19 Grad, sodass sie zumindest am Samstag hoffentlich trockener unterwegs sein können. So viel zum Wetter. Es geht nun zurück ins Studio.
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2: Drei Uhr. Es ist 3 Uhr. 3 Uhr.
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3: Hallo. Am Mikrofon ist Jonas mit den aktuellen Nachrichten. Hier sind die Meldungen im Überblick. Wir beginnen mit einem Paukenschlag in der Linkspartei. Sören Pellmann, der Fraktionschef der Linken, ist der umstrittenen Roten Hilfe beigetreten. Dies verkündete er nur 2 Tage, nachdem die frühere Mitgliedschaft von Elif Erhal bekannt wurde. Pellmann steht mit seiner Sympathie für den Verein nicht allein. Im Deutschland-Live-Blog gibt es mehrere Entwicklungen. Der CDU-Politiker Bareis verlässt den Haushaltsausschuss des Bundestags. Gegen ihn wird ermittelt. Währenddessen führen Linke, Grüne und SPD in Berlin Vorgespräche zu einer möglichen Regierungsbildung und das BSW benennt sich um. Alle weiteren Details finden Sie in unserem Live-Blog. Ein Blick in den Irak. Die Bundeswehr hat ihren Einsatz im Nordirak beendet. Es war ein Abschied von den Peschmerga, den kurdischen Kämpfern, die den Abzug der Deutschen aus Erbil bedauern. Und ein Zeichen der Stärke der CDU-Ministerpräsidenten. Die Länderchefs der Union fordern schnelle Entlastungen für die Bürger und machen Druck gegen Steuererhöhungen. Der Stopp der geplanten Zuckersteuer durch das Kanzleramt ist hier bereits ihr erster Erfolg. Kommen wir zu den Sportmeldungen des Tages. Zum Fußball. Ein Eklat um Cristiano Ronaldo. Der Superstar kassiert eine Klatsche vom Nationalteam, nachdem er vorzeitig vom Team abgereist ist. Die Konsequenz? Seine Trikotnummer wird neu vergeben. Ein unrühmliches Ende einer großen Ära droht. Vom Handball, Schock für die MT Melsungen. DHB-Kapitän Johannes Goller, erst seit wenigen Monaten beim Verein, plant offenbar schon wieder seinen Abschied. Die Gründe sind rein emotionaler Natur, nicht sportlich. Aus der Welt des Marathons gute Nachrichten für alle Lauffans. RTL bleibt weiterhin die TV-Heimat des Berlin-Marathons. Mit der Aussage "Macht Lust auf mehr" wurde die Fortsetzung der Übertragung der Strecke, auf der schon 13 Mal ein Weltrekord gefallen ist, bestätigt. Und aus dem American Football, die NFL hat Details zum kommenden Munich Game bekannt gegeben. Am 15. November wird nicht nur eine Blaskapelle am Start sein, sondern auch ein Country-Superstar die US-Hymne in der Allianz Arena singen. Das war der Überblick für den Moment.
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5: Hallo, willkommen beim Wetter. Ich bin Janine. Nachdem die vergangene Nacht uns bereits mit Regen und Tiefstwerten um die 10 Grad begrüßt hat, müssen wir uns auch am Freitag auf nasses Wetter einstellen. Ein Regenrisiko von 93% lässt wenig Spielraum für Sonnenschein bei Temperaturen zwischen 13 und milden 20 Grad. Doch es gibt eine gute Nachricht für das Wochenende. Der Samstag bringt zwar noch vereinzelt Schauer, aber das Regenrisiko sinkt dann auf 0%. Die Temperaturen bewegen sich dabei zwischen 11 und 19 Grad, sodass sie zumindest am Samstag hoffentlich trockener unterwegs sein können. So viel zum Wetter. Es geht nun zurück ins Studio.
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0: Dankeschön.
1: Dr. Pimante.

0: 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Es ist 4 Uhr. 4 Uhr.
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3: Hallo. Am Mikrofon ist Jonas mit den aktuellen Nachrichten. Hier sind die Meldungen im Überblick. Wir beginnen mit einem Paukenschlag in der Linkspartei. Sören Pellmann, der Fraktionschef der Linken, ist der umstrittenen Roten Hilfe beigetreten. Dies verkündete er nur 2 Tage, nachdem die frühere Mitgliedschaft von Elif Erhard bekannt wurde. Pellmann steht mit seiner Sympathie für den Verein nicht allein. Im Deutschland-Live-Blog gibt es mehrere Entwicklungen. Der CDU-Politiker Bareis verlässt den Haushaltsausschuss des Bundestags. Gegen ihn wird ermittelt. Währenddessen führen Linke, Grüne und SPD in Berlin Vorgespräche zu einer möglichen Regierungsbildung und das BSW benennt sich um. Alle weiteren Details finden Sie in unserem Live-Blog. Ein Blick in den Irak. Die Bundeswehr hat ihren Einsatz im Nordirak beendet. Es war ein Abschied von den Peschmerga, den kurdischen Kämpfern, die den Abzug der Deutschen aus Erbil bedauern. Und ein Zeichen der Stärke der CDU-Ministerpräsidenten. Die Länderchefs der Union fordern schnelle Entlastungen für die Bürger und machen Druck gegen Steuererhöhungen. Der Stopp der geplanten Zuckersteuer durch das Kanzleramt ist hier bereits ihr erster Erfolg. Kommen wir zu den Sportmeldungen des Tages. Zum Fußball. Ein Eklat um Cristiano Ronaldo. Der Superstar kassiert eine Klatsche vom Nationalteam, nachdem er vorzeitig vom Team abgereist ist. Die Konsequenz? Seine Trikotnummer wird neu vergeben. Ein unrühmliches Ende einer großen Ära droht. Vom Handball, Schock für die MT Melsungen. DHB-Kapitän Johannes Goller, erst seit wenigen Monaten beim Verein, plant offenbar schon wieder seinen Abschied. Die Gründe sind rein emotionaler Natur, nicht sportlich. Aus der Welt des Marathons gute Nachrichten für alle Lauffans. RTL bleibt weiterhin die TV-Heimat des Berlin-Marathons. Mit der Aussage "Macht Lust auf mehr" wurde die Fortsetzung der Übertragung der Strecke, auf der schon 13 Mal ein Weltrekord gefallen ist, bestätigt. Und aus dem American Football, die NFL hat Details zum kommenden Munich Game bekannt gegeben. Am 15. November wird nicht nur eine Blaskapelle am Start sein, sondern auch ein Country-Superstar die US-Hymne in der Allianz Arena singen. Das war der Überblick für den Moment.
2: Das waren die Nachrichten. 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
4: Hallo, willkommen beim Wetter. Ich bin Janine. Nachdem die vergangene Nacht uns bereits mit Regen und Tiefstwerten um die 10 Grad begrüßt hat, müssen wir uns auch am Freitag auf nasses Wetter einstellen. Ein Regenrisiko von 93% lässt wenig Spielraum für Sonnenschein bei Temperaturen zwischen 13 und milden 20 Grad. Doch es gibt eine gute Nachricht für das Wochenende. Der Samstag bringt zwar noch vereinzelt Schauer, aber das Regenrisiko sinkt dann auf 0%. Die Temperaturen bewegen sich dabei zwischen 11 und 19 Grad, sodass sie zumindest am Samstag hoffentlich trockener unterwegs sein können. So viel zum Wetter. Es geht nun zurück ins Studio.
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0: 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Es ist 5 Uhr. 5 Uhr.
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3: Heute ist Freitag, der 2. Oktober. Am Mikrofon ist Jonas. Das sind unsere Meldungen. Die finanzielle Lage vieler nordrhein-westfälischer Kommunen spitzt sich dramatisch zu. Städte im gesamten Bundesland rutschen reihenweise ins Minus, was weitreichende Folgen für Schulen, Straßen, Sport und Kultur hat. Kommunale Spitzenverbände schlagen Alarm und fordern von Bund, Ländern und Gemeinden einen verbindlichen Zukunftspakt, um die Städte wieder handlungsfähig zu machen. Verteidigungsminister Boris Pistorius hat heute das erste Drohnenregiment der Bundeswehr aufgestellt. Dieser neue Verband soll rund 600 Soldaten umfassen und Drohnen mit Reichweiten von bis zu 500 Kilometern einsetzen können. Unterdessen bekräftigte Kanzler Friedrich Merz bei der Verleihung des Friedenspreises an die NATO die weitere Unterstützung der Ukraine. Im Bundestag gibt es derweil personelle Veränderungen. CDU-Politiker Bareis verlässt den Haushaltsausschuss des Bundestags. In Berlin warnen Beobachter vor einem besorgniserregenden Experiment. Die Linkspartei, SPD und Grüne streben hier eine Zusammenarbeit an, die nach Ansicht vieler Kommentatoren die Republik sich so nicht leisten kann. Der Friedenspreis an die NATO ist nach Ansicht von Kanzler Friedrich Merz nur folgerichtig, da die Allianz Sicherheit und Stabilität garantiere. Merz betonte zudem, dass die Solidarität mit der Ukraine weiterhin unverzichtbar sei. Wanken wir in Deutschland, dann wankt Europa, so seine Worte. Kommen wir nun zum Sport, genauer gesagt zum Fußball. Riesige Erleichterung beim DFB-Team. Unter dem neuen Bundestrainer Jürgen Klopp hat die junge deutsche Nationalmannschaft ihren ersten Sieg gefeiert. Nach 2 Niederlagen in den ersten Partien bezwang die komplett durchgewechselte DFB-Elf in München Serbien mit 2,0. Ein überzeugender Auftritt mit Spielwitz und Tempo, der ein Signal für eine bessere Zukunft setzen soll. Allerdings räumen Experten ein, dass der Gegner Serbien diesmal kein wirklicher Maßstab war. Ein besonderer Moment gelang Neunationalspieler Mika Bauer. Der Profi von Celtic Glasgow wurde gegen Serbien eingewechselt und ist damit der 1000. Debütant in der Geschichte des DFB-Teams. Jürgen Klopp zeigte sich begeistert und schwärmte in höchsten Tönen von seinem Schützling, der sogar ein Küsschen vom Bundestrainer bekam. Es war, so Bauer selbst, surreal. Abseits des DFB-Teams blickte die Fußballwelt in den letzten Tagen auf den überraschenden Schmollabgang von Superstar Cristiano Ronaldo bei der portugiesischen Nationalmannschaft. Doch trotz all der Schlagzeilen und des divahaften Verhaltens feierte die Seleção einen torreichen Sieg und schoss sich den Frust weg. Das war der Überblick für den Moment.
2: Das waren die Nachrichten. 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
4: Hallo. Willkommen beim Wetter. Ich bin Janine. Ein Blick auf das bevorstehende Wochenende zeigt uns, dass das Wetter ziemlich wechselhaft wird. Am heutigen Freitag müssen wir uns noch auf einen regnerischen Tag einstellen. Die Temperaturen liegen dabei zwischen recht milden 14 und 19 Grad und das Regenrisiko ist mit satten 95% leider sehr hoch. Vergessen Sie also den Regenschirm nicht. Doch für den Samstag gibt es bereits gute Nachrichten. Das Wetter beruhigt sich deutlich. Es wird zwar weiterhin wechselhaft sein, aber die Regenwahrscheinlichkeit sinkt auf nur noch 3%. Die Temperaturen bewegen sich dann zwischen 11 und 20 Grad. Der Sonntag gestaltet sich ähnlich wie der Samstag. Auch hier erwartet uns wechselhaftes Wetter mit einer geringen Regenwahrscheinlichkeit von 10%. Die Quecksilbersäule klettert dabei auf angenehme 10 bis 21 Grad. Ein Wochenende, das man also durchaus für Unternehmungen im Freien nutzen kann, sobald der Freitag überstanden ist. So viel zum Wetter. Es geht nun zurück ins Studio.
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0: 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Es ist 6 Uhr. 6 Uhr.
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2: Heute ist Freitag, der 2. Oktober. Am Mikrofon ist Jonas. Das sind unsere Meldungen. Die finanzielle Lage vieler nordrhein-westfälischer Kommunen spitzt sich dramatisch zu. Städte im gesamten Bundesland rutschen reihenweise ins Minus, was weitreichende Folgen für Schulen, Straßen, Sport und Kultur hat. Kommunale Spitzenverbände schlagen Alarm und fordern von Bund, Ländern und Gemeinden einen verbindlichen Zukunftspakt, um die Städte wieder handlungsfähig zu machen. Verteidigungsminister Boris Pistorius hat heute das erste Drohnenregiment der Bundeswehr aufgestellt. Dieser neue Verband soll rund 600 Soldaten umfassen und Drohnen mit Reichweiten von bis zu 500 Kilometern einsetzen können. Unterdessen bekräftigte Kanzler Friedrich Merz bei der Verleihung des Friedenspreises an die NATO die weitere Unterstützung der Ukraine. Im Bundestag gibt es derweil personelle Veränderungen. CDU-Politiker Bareis verlässt den Haushaltsausschuss des Bundestags. In Berlin warnen Beobachter vor einem besorgniserregenden Experiment. Die Linkspartei, SPD und Grüne streben hier eine Zusammenarbeit an, die nach Ansicht vieler Kommentatoren die Republik sich so nicht leisten kann. Der Friedenspreis an die NATO ist nach Ansicht von Kanzler Friedrich Merz nur folgerichtig, da die Allianz Sicherheit und Stabilität garantiere. Merz betonte zudem, dass die Solidarität mit der Ukraine weiterhin unverzichtbar sei. Wanken wir in Deutschland, dann wankt Europa, so seine Worte. Kommen wir nun zum Sport, genauer gesagt zum Fußball. Riesige Erleichterung beim DFB-Team. Unter dem neuen Bundestrainer Jürgen Klopp hat die junge deutsche Nationalmannschaft ihren ersten Sieg gefeiert. Nach zwei Niederlagen in den ersten Partien bezwang die komplett durchgewechselte DFB-Elf in München Serbien mit 2,0. Ein überzeugender Auftritt mit Spielwitz und Tempo, der ein Signal für eine bessere Zukunft setzen soll. Allerdings räumen Experten ein, dass der Gegner Serbien diesmal kein wirklicher Maßstab war. Ein besonderer Moment gelang Neunationalspieler Mika Bauer. Der Profi von Celtic Glasgow wurde gegen Serbien eingewechselt und ist damit der 1000. Debütant in der Geschichte des DFB-Teams. Jürgen Klopp zeigte sich begeistert und schwärmte in höchsten Tönen von seinem Schützling, der sogar ein Küsschen vom Bundestrainer bekam. Es war, so Bauer selbst, surreal. Abseits des DFB-Teams blickte die Fußballwelt in den letzten Tagen auf den überraschenden Schmollabgang von Superstar Cristiano Ronaldo bei der portugiesischen Nationalmannschaft. Doch trotz all der Schlagzeilen und des divahaften Verhaltens feierte die Seleção einen torreichen Sieg und schoss sich den Frust weg. Das war der Überblick für den Moment.
0: Das waren die Nachrichten. 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
3: Hallo, willkommen beim Wetter. Ich bin Janine. Ein Blick auf das bevorstehende Wochenende zeigt uns, dass das Wetter ziemlich wechselhaft wird. Am heutigen Freitag müssen wir uns noch auf einen regnerischen Tag einstellen. Die Temperaturen liegen dabei zwischen recht milden 14 und 19 Grad und das Regenrisiko ist mit satten 95% leider sehr hoch. Vergessen Sie also den Regenschirm nicht. Doch für den Samstag gibt es bereits gute Nachrichten. Das Wetter beruhigt sich deutlich. Es wird zwar weiterhin wechselhaft sein, aber die Regenwahrscheinlichkeit sinkt auf nur noch 3%. Die Temperaturen bewegen sich dann zwischen 11 und 20 Grad. Der Sonntag gestaltet sich ähnlich wie der Samstag. Auch hier erwartet uns wechselhaftes Wetter mit einer geringen Regenwahrscheinlichkeit von 10%. Die Quecksilbersäule klettert dabei auf angenehme 10 bis 21 Grad. Ein Wochenende, das man also durchaus für Unternehmungen im Freien nutzen kann, sobald der Freitag überstanden ist. So viel zum Wetter. Es geht nun zurück ins Studio.
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2: Sieben Uhr. Es ist 7 Uhr. 7 Uhr.
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3: Heute ist Freitag, der 2. Oktober. Am Mikrofon ist Jonas. Das sind unsere Meldungen. Die finanzielle Lage vieler nordrhein-westfälischer Kommunen spitzt sich dramatisch zu. Städte im gesamten Bundesland rutschen reihenweise ins Minus, was weitreichende Folgen für Schulen, Straßen, Sport und Kultur hat. Kommunale Spitzenverbände schlagen Alarm und fordern von Bund, Ländern und Gemeinden einen verbindlichen Zukunftspakt, um die Städte wieder handlungsfähig zu machen. Verteidigungsminister Boris Pistorius hat heute das erste Drohnenregiment der Bundeswehr aufgestellt. Dieser neue Verband soll rund 600 Soldaten umfassen und Drohnen mit Reichweiten von bis zu 500 Kilometern einsetzen können. Unterdessen bekräftigte Kanzler Friedrich Merz bei der Verleihung des Friedenspreises an die NATO die weitere Unterstützung der Ukraine. Im Bundestag gibt es derweil personelle Veränderungen. CDU-Politiker Bareis verlässt den Haushaltsausschuss des Bundestags. In Berlin warnen Beobachter vor einem besorgniserregenden Experiment. Die Linkspartei, SPD und Grüne streben hier eine Zusammenarbeit an, die nach Ansicht vieler Kommentatoren die Republik sich so nicht leisten kann. Der Friedenspreis an die NATO ist nach Ansicht von Kanzler Friedrich Merz nur folgerichtig, da die Allianz Sicherheit und Stabilität garantiere. Merz betonte zudem, dass die Solidarität mit der Ukraine weiterhin unverzichtbar sei. Wanken wir in Deutschland, dann wankt Europa, so seine Worte. Kommen wir nun zum Sport, genauer gesagt zum Fußball. Riesige Erleichterung beim DFB-Team. Unter dem neuen Bundestrainer Jürgen Klopp hat die junge deutsche Nationalmannschaft ihren ersten Sieg gefeiert. Nach zwei Niederlagen in den ersten Partien bezwang die komplett durchgewechselte DFB-Elf in München Serbien mit 2,0. Ein überzeugender Auftritt mit Spielwitz und Tempo, der ein Signal für eine bessere Zukunft setzen soll. Allerdings räumen Experten ein, dass der Gegner Serbien diesmal kein wirklicher Maßstab war. Ein besonderer Moment gelang Neunationalspieler Mika Bauer. Der Profi von Celtic Glasgow wurde gegen Serbien eingewechselt und ist damit der 1000. Debütant in der Geschichte des DFB-Teams. Jürgen Klopp zeigte sich begeistert und schwärmte in höchsten Tönen von seinem Schützling, der sogar ein Küsschen vom Bundestrainer bekam. Es war, so Bauer selbst, surreal. Abseits des DFB-Teams blickte die Fußballwelt in den letzten Tagen auf den überraschenden Schmollabgang von Superstar Cristiano Ronaldo bei der portugiesischen Nationalmannschaft. Doch trotz all der Schlagzeilen und des divahaften Verhaltens feierte die Seleção einen torreichen Sieg und schoss sich den Frust weg. Das war der Überblick für den Moment.
2: Das waren die Nachrichten. 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
4: Hallo, willkommen beim Wetter. Ich bin Janine. Ein Blick auf das bevorstehende Wochenende zeigt uns, dass das Wetter ziemlich wechselhaft wird. Am heutigen Freitag müssen wir uns noch auf einen regnerischen Tag einstellen. Die Temperaturen liegen dabei zwischen recht milden 14 und 19 Grad und das Regenrisiko ist mit satten 95% leider sehr hoch. Vergessen Sie also den Regenschirm nicht. Doch für den Samstag gibt es bereits gute Nachrichten. Das Wetter beruhigt sich deutlich. Es wird zwar weiterhin wechselhaft sein, aber die Regenwahrscheinlichkeit sinkt auf nur noch 3%. Die Temperaturen bewegen sich dann zwischen 11 und 20 Grad. Der Sonntag gestaltet sich ähnlich wie der Samstag. Auch hier erwartet uns wechselhaftes Wetter mit einer geringen Regenwahrscheinlichkeit von 10%. Die Quecksilbersäule klettert dabei auf angenehme 10 bis 21 Grad. Ein Wochenende, das man also durchaus für Unternehmungen im Freien nutzen kann, sobald der Freitag überstanden ist. So viel zum Wetter. Es geht nun zurück ins Studio.
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0: 8 Uhr. Es ist 8 Uhr. 8 Uhr.
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1: Heute ist Freitag, der 2. Oktober. Am Mikrofon ist Jonas. Das sind unsere Meldungen. Die finanzielle Lage vieler nordrhein-westfälischer Kommunen spitzt sich dramatisch zu. Städte im gesamten Bundesland rutschen reihenweise ins Minus, was weitreichende Folgen für Schulen, Straßen, Sport und Kultur hat. Kommunale Spitzenverbände schlagen Alarm und fordern von Bund, Ländern und Gemeinden einen verbindlichen Zukunftspakt, um die Städte wieder handlungsfähig zu machen. Verteidigungsminister Boris Pistorius hat heute das erste Drohnenregiment der Bundeswehr aufgestellt. Dieser neue Verband soll rund 600 Soldaten umfassen und Drohnen mit Reichweiten von bis zu 500 Kilometern einsetzen können. Unterdessen bekräftigte Kanzler Friedrich Merz bei der Verleihung des Friedenspreises an die NATO die weitere Unterstützung der Ukraine. Im Bundestag gibt es derweil personelle Veränderungen. CDU-Politiker Bareis verlässt den Haushaltsausschuss des Bundestags. In Berlin warnen Beobachter vor einem besorgniserregenden Experiment. Die Linkspartei, SPD und Grüne streben hier eine Zusammenarbeit an, die nach Ansicht vieler Kommentatoren die Republik sich so nicht leisten kann. Der Friedenspreis an die NATO ist nach Ansicht von Kanzler Friedrich Merz nur folgerichtig, da die Allianz Sicherheit und Stabilität garantiere. Merz betonte zudem, dass die Solidarität mit der Ukraine weiterhin unverzichtbar sei. Wanken wir in Deutschland, dann wankt Europa, so seine Worte. Kommen wir nun zum Sport, genauer gesagt zum Fußball. Riesige Erleichterung beim DFB-Team. Unter dem neuen Bundestrainer Jürgen Klopp hat die junge deutsche Nationalmannschaft ihren ersten Sieg gefeiert. Nach zwei Niederlagen in den ersten Partien bezwang die komplett durchgewechselte DFB-Elf in München Serbien mit 2,0. Ein überzeugender Auftritt mit Spielwitz und Tempo, der ein Signal für eine bessere Zukunft setzen soll. Allerdings räumen Experten ein, dass der Gegner Serbien diesmal kein wirklicher Maßstab war. Ein besonderer Moment gelang Neunationalspieler Mika Bauer. Der Profi von Celtic Glasgow wurde gegen Serbien eingewechselt und ist damit der 1000. Debütant in der Geschichte des DFB-Teams. Jürgen Klopp zeigte sich begeistert und schwärmte in höchsten Tönen von seinem Schützling, der sogar ein Küsschen vom Bundestrainer bekam. Es war, so Bauer selbst, surreal. Abseits des DFB-Teams blickte die Fußballwelt in den letzten Tagen auf den überraschenden Schmollabgang von Superstar Cristiano Ronaldo bei der portugiesischen Nationalmannschaft. Doch trotz all der Schlagzeilen und des divahaften Verhaltens feierte die Seleção einen torreichen Sieg und schoss sich den Frust weg. Das war der Überblick für den Moment.
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3: Hallo, willkommen beim Wetter. Ich bin Janine. Ein Blick auf das bevorstehende Wochenende zeigt uns, dass das Wetter ziemlich wechselhaft wird. Am heutigen Freitag müssen wir uns noch auf einen regnerischen Tag einstellen. Die Temperaturen liegen dabei zwischen recht milden 14 und 19 Grad und das Regenrisiko ist mit satten 95% leider sehr hoch. Vergessen Sie also den Regenschirm nicht. Doch für den Samstag gibt es bereits gute Nachrichten. Das Wetter beruhigt sich deutlich. Es wird zwar weiterhin wechselhaft sein, aber die Regenwahrscheinlichkeit sinkt auf nur noch 3%. Die Temperaturen bewegen sich dann zwischen 11 und 20 Grad. Der Sonntag gestaltet sich ähnlich wie der Samstag. Auch hier erwartet uns wechselhaftes Wetter mit einer geringen Regenwahrscheinlichkeit von 10%. Die Quecksilbersäule klettert dabei auf angenehme 10 bis 21 Grad. Ein Wochenende, das man also durchaus für Unternehmungen im Freien nutzen kann, sobald der Freitag überstanden ist. So viel zum Wetter. Es geht nun zurück ins Studio.
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1: Neun Uhr. Es ist 9 Uhr. 9 Uhr.
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3: Heute ist Freitag, der 2. Oktober. Am Mikrofon ist Jonas. Das sind unsere Meldungen. Die finanzielle Lage vieler nordrhein-westfälischer Kommunen spitzt sich dramatisch zu. Städte im gesamten Bundesland rutschen reihenweise ins Minus, was weitreichende Folgen für Schulen, Straßen, Sport und Kultur hat. Kommunale Spitzenverbände schlagen Alarm und fordern von Bund, Ländern und Gemeinden einen verbindlichen Zukunftspakt, um die Städte wieder handlungsfähig zu machen. Verteidigungsminister Boris Pistorius hat heute das erste Drohnenregiment der Bundeswehr aufgestellt. Dieser neue Verband soll rund 600 Soldaten umfassen und Drohnen mit Reichweiten von bis zu 500 Kilometern einsetzen können. Unterdessen bekräftigte Kanzler Friedrich Merz bei der Verleihung des Friedenspreises an die NATO die weitere Unterstützung der Ukraine. Im Bundestag gibt es derweil personelle Veränderungen. CDU-Politiker Bareis verlässt den Haushaltsausschuss des Bundestags. In Berlin warnen Beobachter vor einem besorgniserregenden Experiment. Die Linkspartei, SPD und Grüne streben hier eine Zusammenarbeit an, die nach Ansicht vieler Kommentatoren die Republik sich so nicht leisten kann. Der Friedenspreis an die NATO ist nach Ansicht von Kanzler Friedrich Merz nur folgerichtig, da die Allianz Sicherheit und Stabilität garantiere. Merz betonte zudem, dass die Solidarität mit der Ukraine weiterhin unverzichtbar sei. Wanken wir in Deutschland, dann wankt Europa, so seine Worte. Kommen wir nun zum Sport, genauer gesagt zum Fußball. Riesige Erleichterung beim DFB-Team. Unter dem neuen Bundestrainer Jürgen Klopp hat die junge deutsche Nationalmannschaft ihren ersten Sieg gefeiert. Nach zwei Niederlagen in den ersten Partien bezwang die komplett durchgewechselte DFB-Elf in München Serbien mit 2,0. Ein überzeugender Auftritt mit Spielwitz und Tempo, der ein Signal für eine bessere Zukunft setzen soll. Allerdings räumen Experten ein, dass der Gegner Serbien diesmal kein wirklicher Maßstab war. Ein besonderer Moment gelang Neunationalspieler Mika Bauer. Der Profi von Celtic Glasgow wurde gegen Serbien eingewechselt und ist damit der 1000. Debütant in der Geschichte des DFB-Teams. Jürgen Klopp zeigte sich begeistert und schwärmte in höchsten Tönen von seinem Schützling, der sogar ein Küsschen vom Bundestrainer bekam. Es war, so Bauer selbst, surreal. Abseits des DFB-Teams blickte die Fußballwelt in den letzten Tagen auf den überraschenden Schmollabgang von Superstar Cristiano Ronaldo bei der portugiesischen Nationalmannschaft. Doch trotz all der Schlagzeilen und des divahaften Verhaltens feierte die Seleção einen torreichen Sieg und schoss sich den Frust weg. Das war der Überblick für den Moment.
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4: Hallo, willkommen beim Wetter. Ich bin Janine. Ein Blick auf das bevorstehende Wochenende zeigt uns, dass das Wetter ziemlich wechselhaft wird. Am heutigen Freitag müssen wir uns noch auf einen regnerischen Tag einstellen. Die Temperaturen liegen dabei zwischen recht milden 14 und 19 Grad und das Regenrisiko ist mit satten 95% leider sehr hoch. Vergessen Sie also den Regenschirm nicht. Doch für den Samstag gibt es bereits gute Nachrichten. Das Wetter beruhigt sich deutlich. Es wird zwar weiterhin wechselhaft sein, aber die Regenwahrscheinlichkeit sinkt auf nur noch 3%. Die Temperaturen bewegen sich dann zwischen 11 und 20 Grad. Der Sonntag gestaltet sich ähnlich wie der Samstag. Auch hier erwartet uns wechselhaftes Wetter mit einer geringen Regenwahrscheinlichkeit von 10%. Die Quecksilbersäule klettert dabei auf angenehme 10 bis 21 Grad. Ein Wochenende, das man also durchaus für Unternehmungen im Freien nutzen kann, sobald der Freitag überstanden ist. So viel zum Wetter. Es geht nun zurück ins Studio.
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0: 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Es ist 10 Uhr. 10 Uhr. 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
1: Heute ist Freitag, der 2. Oktober. Am Mikrofon ist Jonas. Das sind unsere Meldungen. Die finanzielle Lage vieler nordrhein-westfälischer Kommunen spitzt sich dramatisch zu. Städte im gesamten Bundesland rutschen reihenweise ins Minus, was weitreichende Folgen für Schulen, Straßen, Sport und Kultur hat. Kommunale Spitzenverbände schlagen Alarm und fordern von Bund, Ländern und Gemeinden einen verbindlichen Zukunftspakt, um die Städte wieder handlungsfähig zu machen. Verteidigungsminister Boris Pistorius hat heute das erste Drohnenregiment der Bundeswehr aufgestellt. Dieser neue Verband soll rund 600 Soldaten umfassen und Drohnen mit Reichweiten von bis zu 500 Kilometern einsetzen können. Unterdessen bekräftigte Kanzler Friedrich Merz bei der Verleihung des Friedenspreises an die NATO die weitere Unterstützung der Ukraine. Im Bundestag gibt es derweil personelle Veränderungen. CDU-Politiker Bareis verlässt den Haushaltsausschuss des Bundestags. In Berlin warnen Beobachter vor einem besorgniserregenden Experiment. Die Linkspartei, SPD und Grüne streben hier eine Zusammenarbeit an, die nach Ansicht vieler Kommentatoren die Republik sich so nicht leisten kann. Der Friedenspreis an die NATO ist nach Ansicht von Kanzler Friedrich Merz nur folgerichtig, da die Allianz Sicherheit und Stabilität garantiere. Merz betonte zudem, dass die Solidarität mit der Ukraine weiterhin unverzichtbar sei. Wanken wir in Deutschland, dann wankt Europa, so seine Worte. Kommen wir nun zum Sport, genauer gesagt zum Fußball. Riesige Erleichterung beim DFB-Team. Unter dem neuen Bundestrainer Jürgen Klopp hat die junge deutsche Nationalmannschaft ihren ersten Sieg gefeiert. Nach zwei Niederlagen in den ersten Partien bezwang die komplett durchgewechselte DFB-Elf in München Serbien mit 2,0. Ein überzeugender Auftritt mit Spielwitz und Tempo, der ein Signal für eine bessere Zukunft setzen soll. Allerdings räumen Experten ein, dass der Gegner Serbien diesmal kein wirklicher Maßstab war. Ein besonderer Moment gelang Neunationalspieler Mika Bauer. Der Profi von Celtic Glasgow wurde gegen Serbien eingewechselt und ist damit der 1000. Debütant in der Geschichte des DFB-Teams. Jürgen Klopp zeigte sich begeistert und schwärmte in höchsten Tönen von seinem Schützling, der sogar ein Küsschen vom Bundestrainer bekam. Es war, so Bauer selbst, surreal. Abseits des DFB-Teams blickte die Fußballwelt in den letzten Tagen auf den überraschenden Schmollabgang von Superstar Cristiano Ronaldo bei der portugiesischen Nationalmannschaft. Doch trotz all der Schlagzeilen und des divahaften Verhaltens feierte die Seleção einen torreichen Sieg und schoss sich den Frust weg. Das war der Überblick für den Moment.
0: Das waren die Nachrichten. Und jetzt das Wetter bei uns.
2: Hallo, willkommen beim Wetter. Ich bin Janine. Ein Blick auf das bevorstehende Wochenende zeigt uns, dass das Wetter ziemlich wechselhaft wird. Am heutigen Freitag müssen wir uns noch auf einen regnerischen Tag einstellen. Die Temperaturen liegen dabei zwischen recht milden 14 und 19 Grad und das Regenrisiko ist mit satten 95% leider sehr hoch. Vergessen Sie also den Regenschirm nicht. Doch für den Samstag gibt es bereits gute Nachrichten. Das Wetter beruhigt sich deutlich. Es wird zwar weiterhin wechselhaft sein, aber die Regenwahrscheinlichkeit sinkt auf nur noch 3%. Die Temperaturen bewegen sich dann zwischen 11 und 20 Grad. Der Sonntag gestaltet sich ähnlich wie der Samstag. Auch hier erwartet uns wechselhaftes Wetter mit einer geringen Regenwahrscheinlichkeit von 10%. Die Quecksilbersäule klettert dabei auf angenehme 10 bis 21 Grad. Ein Wochenende, das man also durchaus für Unternehmungen im Freien nutzen kann, sobald der Freitag überstanden ist. So viel zum Wetter. Es geht nun zurück ins Studio.
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1: Heute ist Freitag, der 2. Oktober. Am Mikrofon ist Jonas. Das sind unsere Meldungen. Die finanzielle Lage vieler nordrhein-westfälischer Kommunen spitzt sich dramatisch zu. Städte im gesamten Bundesland rutschen reihenweise ins Minus, was weitreichende Folgen für Schulen, Straßen, Sport und Kultur hat. Kommunale Spitzenverbände schlagen Alarm und fordern von Bund, Ländern und Gemeinden einen verbindlichen Zukunftspakt, um die Städte wieder handlungsfähig zu machen. Verteidigungsminister Boris Pistorius hat heute das erste Drohnenregiment der Bundeswehr aufgestellt. Dieser neue Verband soll rund 600 Soldaten umfassen und Drohnen mit Reichweiten von bis zu 500 Kilometern einsetzen können. Unterdessen bekräftigte Kanzler Friedrich Merz bei der Verleihung des Friedenspreises an die NATO die weitere Unterstützung der Ukraine. Im Bundestag gibt es derweil personelle Veränderungen. CDU-Politiker Bareis verlässt den Haushaltsausschuss des Bundestags. In Berlin warnen Beobachter vor einem besorgniserregenden Experiment. Die Linkspartei, SPD und Grüne streben hier eine Zusammenarbeit an, die nach Ansicht vieler Kommentatoren die Republik sich so nicht leisten kann. Der Friedenspreis an die NATO ist nach Ansicht von Kanzler Friedrich Merz nur folgerichtig, da die Allianz Sicherheit und Stabilität garantiere. Merz betonte zudem, dass die Solidarität mit der Ukraine weiterhin unverzichtbar sei. Wanken wir in Deutschland, dann wankt Europa, so seine Worte. Kommen wir nun zum Sport, genauer gesagt zum Fußball. Riesige Erleichterung beim DFB-Team. Unter dem neuen Bundestrainer Jürgen Klopp hat die junge deutsche Nationalmannschaft ihren ersten Sieg gefeiert. Nach zwei Niederlagen in den ersten Partien bezwang die komplett durchgewechselte DFB-Elf in München Serbien mit 2,0. Ein überzeugender Auftritt mit Spielwitz und Tempo, der ein Signal für eine bessere Zukunft setzen soll. Allerdings räumen Experten ein, dass der Gegner Serbien diesmal kein wirklicher Maßstab war. Ein besonderer Moment gelang Neunationalspieler Mika Bauer. Der Profi von Celtic Glasgow wurde gegen Serbien eingewechselt und ist damit der 1000. Debütant in der Geschichte des DFB-Teams. Jürgen Klopp zeigte sich begeistert und schwärmte in höchsten Tönen von seinem Schützling, der sogar ein Küsschen vom Bundestrainer bekam. Es war, so Bauer selbst, surreal. Abseits des DFB-Teams blickte die Fußballwelt in den letzten Tagen auf den überraschenden Schmollabgang von Superstar Cristiano Ronaldo bei der portugiesischen Nationalmannschaft. Doch trotz all der Schlagzeilen und des divahaften Verhaltens feierte die Seleção einen torreichen Sieg und schoss sich den Frust weg. Das war der Überblick für den Moment.
0: Das waren die Nachrichten. Und jetzt das Wetter bei uns.
2: Hallo, willkommen beim Wetter. Ich bin Janine. Ein Blick auf das bevorstehende Wochenende zeigt uns, dass das Wetter ziemlich wechselhaft wird. Am heutigen Freitag müssen wir uns noch auf einen regnerischen Tag einstellen. Die Temperaturen liegen dabei zwischen recht milden 14 und 19 Grad und das Regenrisiko ist mit satten 95% leider sehr hoch. Vergessen Sie also den Regenschirm nicht. Doch für den Samstag gibt es bereits gute Nachrichten. Das Wetter beruhigt sich deutlich. Es wird zwar weiterhin wechselhaft sein, aber die Regenwahrscheinlichkeit sinkt auf nur noch 3%. Die Temperaturen bewegen sich dann zwischen 11 und 20 Grad. Der Sonntag gestaltet sich ähnlich wie der Samstag. Auch hier erwartet uns wechselhaftes Wetter mit einer geringen Regenwahrscheinlichkeit von 10%. Die Quecksilbersäule klettert dabei auf angenehme 10 bis 21 Grad. Ein Wochenende, das man also durchaus für Unternehmungen im Freien nutzen kann, sobald der Freitag überstanden ist. So viel zum Wetter. Es geht nun zurück ins Studio.
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1: Heute ist Freitag, der 2. Oktober. Am Mikrofon ist Jonas. Das sind unsere Meldungen. Allgemeine Nachrichten. Der Philosoph Otfried Höffe hat sich in einem aktuellen Interview kritisch mit dem Konzept der sozialen Gerechtigkeit auseinandergesetzt und es als potenziell gefährlichen Weg bezeichnet. Er hinterfragt, wie gerecht eine Gesellschaft sein kann, wenn der Staat zu stark eingreift und welche Folgen dies für die individuelle Freiheit hat. Aus Berlin kommen mehrere Meldungen. Gesundheitsminister Karl Lauterbach will an der Einführung einer Zuckersteuer festhalten, um die Volksgesundheit zu fördern. Verteidigungsminister Boris Pistorius hat unterdessen das erste Drohnenregiment der Bundeswehr in Dienst gestellt. Ein wichtiger Schritt zur Modernisierung der Streitkräfte. Kanzler Olaf Scholz bekräftigte bei der Verleihung des Friedenspreises an die NATO die volle Unterstützung Deutschlands für die Ukraine im anhaltenden Konflikt. Im Rahmen der Diskussion um ein mögliches AfD-Verbot rufen Beobachter in Thüringen dazu auf, besonnen und ernsthaft zu bleiben. Es gäbe zahlreiche Möglichkeiten, Verfassungsfeindlichkeit zu begegnen, ohne die Partei durch ständige Fokussierung unnötig aufzuwerten und ihr damit eine größere Bühne zu bieten. In Bayern wird das Oktoberfest nicht nur als Fest, sondern auch als Politikum wahrgenommen. Die Wiesn spiele eine entscheidende Rolle für die bayerische Identitätsbildung und biete eine willkommene Bühne, um sich von der Berliner Politik abzugrenzen und die eigene kulturelle Identität zu unterstreichen. Sportmeldungen. Vom Boxen. Auf den Tag genau 11 Jahre nach Wladimir Klitschkos letzten WM-Kampf in Deutschland kehrt das Schwergewichtsboxen mit großen Ambitionen zurück. Weltmeister Agit Kabayel plant eine magische Stadionnacht in Düsseldorf, um einen großen Eroberungszug einzuleiten. Sein Motto: harte Arbeit macht Träume wahr. Zum Fußball. Beim ersten Sieg von Bundestrainer Jürgen Klopp mit der Nationalmannschaft begeisterte Florian Wirtz gegen Serbien. Der Youngster spielte die Gegner schwindelig und war an beiden Toren beteiligt. Eine Frage zu Wirtz führte jedoch zu einer gereizten Reaktion bei Klopp, der betonte, es gäbe kein Thema, wo keins ist. Im Machtkampf um die Zukunft von FIFA-Präsident Gianni Infantino haben sich die arabischen Verbände klar positioniert. Trotz Skepsis in weiten Teilen der Fußballwelt bekunden sie weiterhin ihre volle Unterstützung für den Schweizer und stellen dies nun auch öffentlich klar. Rätselraten gab es bei der TV-Übertragung des Nations League-Spiels der Nationalmannschaft gegen Griechenland um sich ständig wiederholende Karim Adeyemi-Rufe. Die Hintergründe dieser unschönen Äußerungen sind inzwischen bekannt und werfen kein gutes Licht auf die fraglichen Fans. Das war der Überblick für den Moment.
0: Das waren die Nachrichten. Und jetzt das Wetter bei uns.
2: Hallo, willkommen beim Wetter. Ich bin Janine. Der heutige Freitag präsentiert sich leider recht ungemütlich. Wir erwarten durchgehend Regen bei Temperaturen zwischen 14 und 20 Grad. Das Regenrisiko liegt bei sehr hohen 98%. Stellen Sie sich also auf einen nassen Tag ein und vergessen Sie Ihren Regenschirm nicht. Deutlich besser sieht es dann am morgigen Samstag aus. Es wird zwar wechselhaft, aber das Regenrisiko sinkt auf 0%. Die Temperaturen bleiben mit 12 bis 20 Grad angenehm und laden zu Aktivitäten im Freien ein. Vielleicht für einen Spaziergang oder einen Ausflug. Der Sonntag bringt uns dann wieder etwas Regen zurück. Wenngleich das Risiko mit 8% deutlich geringer ist als heute. Die Höchstwerte erreichen immer noch 20 Grad, die Tiefstwerte liegen bei 10 Grad. Es bleibt also mild, aber gelegentlich kann es schauern. So viel zum Wetter. Es geht nun zurück ins Studio.
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2: Heute ist Freitag, der 2. Oktober. Am Mikrofon ist Jonas. Das sind unsere Meldungen. Allgemeine Nachrichten. Der Philosoph Otfried Höffe hat sich in einem aktuellen Interview kritisch mit dem Konzept der sozialen Gerechtigkeit auseinandergesetzt und es als potenziell gefährlichen Weg bezeichnet. Er hinterfragt, wie gerecht eine Gesellschaft sein kann, wenn der Staat zu stark eingreift und welche Folgen dies für die individuelle Freiheit hat. Aus Berlin kommen mehrere Meldungen. Gesundheitsminister Karl Lauterbach will an der Einführung einer Zuckersteuer festhalten, um die Volksgesundheit zu fördern. Verteidigungsminister Boris Pistorius hat unterdessen das erste Drohnenregiment der Bundeswehr in Dienst gestellt. Ein wichtiger Schritt zur Modernisierung der Streitkräfte. Kanzler Olaf Scholz bekräftigte bei der Verleihung des Friedenspreises an die NATO die volle Unterstützung Deutschlands für die Ukraine im anhaltenden Konflikt. Im Rahmen der Diskussion um ein mögliches AfD-Verbot rufen Beobachter in Thüringen dazu auf, besonnen und ernsthaft zu bleiben. Es gäbe zahlreiche Möglichkeiten, Verfassungsfeindlichkeit zu begegnen, ohne die Partei durch ständige Fokussierung unnötig aufzuwerten und ihr damit eine größere Bühne zu bieten. In Bayern wird das Oktoberfest nicht nur als Fest, sondern auch als Politikum wahrgenommen. Die Wiesn spiele eine entscheidende Rolle für die bayerische Identitätsbildung und biete eine willkommene Bühne, um sich von der Berliner Politik abzugrenzen und die eigene kulturelle Identität zu unterstreichen. Sportmeldungen vom Boxen. Auf den Tag genau 11 Jahre nach Wladimir Klitschkos letztem WM-Kampf in Deutschland kehrt das Schwergewichtsboxen mit großen Ambitionen zurück. Weltmeister Agit Kabayel plant eine magische Stadionnacht in Düsseldorf, um einen großen Eroberungszug einzuleiten. Sein Motto: harte Arbeit macht Träume wahr. Zum Fußball. Beim ersten Sieg von Bundestrainer Jürgen Klopp mit der Nationalmannschaft begeisterte Florian Wirtz gegen Serbien. Der Youngster spielte die Gegner schwindelig und war an beiden Toren beteiligt. Eine Frage zu Wirtz führte jedoch zu einer gereizten Reaktion bei Klopp, der betonte, es gäbe kein Thema, wo keins ist. Im Machtkampf um die Zukunft von FIFA-Präsident Gianni Infantino haben sich die arabischen Verbände klar positioniert. Trotz Skepsis in weiten Teilen der Fußballwelt bekunden sie weiterhin ihre volle Unterstützung für den Schweizer und stellen dies nun auch öffentlich klar. Rätselraten gab es bei der TV-Übertragung des Nations League-Spiels der Nationalmannschaft gegen Griechenland um sich ständig wiederholende Karim Adeyemi-Rufe. Die Hintergründe dieser unschönen Äußerungen sind inzwischen bekannt und werfen kein gutes Licht auf die fraglichen Fans. Das war der Überblick für den Moment.
1: Das waren die Nachrichten. Und jetzt das Wetter bei uns.
3: Hallo, willkommen beim Wetter.

0: Ich bin Janine. Der heutige Freitag präsentiert sich leider recht ungemütlich. Wir erwarten durchgehend Regen bei Temperaturen zwischen 14 und 20 Grad. Das Regenrisiko liegt bei sehr hohen 98%. Stellen Sie sich also auf einen nassen Tag ein und vergessen Sie Ihren Regenschirm nicht. Deutlich besser sieht es dann am morgigen Samstag aus. Es wird zwar wechselhaft, aber das Regenrisiko sinkt auf 0%. Die Temperaturen bleiben mit 12 bis 20 Grad angenehm und laden zu Aktivitäten im Freien ein. Vielleicht für einen Spaziergang oder einen Ausflug. Der Sonntag bringt uns dann wieder etwas Regen zurück. Wenngleich das Risiko mit 8% deutlich geringer ist als heute. Die Höchstwerte erreichen immer noch 20 Grad, die Tiefstwerte liegen bei 10 Grad. Es bleibt also mild, aber gelegentlich kann es schauern. So viel zum Wetter. Es geht nun zurück ins Studio.
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0: mehrere Meldungen. Gesundheitsminister Karl Lauterbach will an der Einführung einer Zuckersteuer festhalten, um die Volksgesundheit zu fördern. Verteidigungsminister Boris Pistorius hat unterdessen das erste Drohnenregiment der Bundeswehr in Dienst gestellt. Ein wichtiger Schritt zur Modernisierung der Streitkräfte. Kanzler Olaf Scholz bekräftigte bei der Verleihung des Friedenspreises an die NATO die volle Unterstützung Deutschlands für die Ukraine im anhaltenden Konflikt. Im Rahmen der Diskussion um ein mögliches AfD-Verbot rufen Beobachter in Thüringen dazu auf, besonnen und ernsthaft zu bleiben. Es gäbe zahlreiche Möglichkeiten, Verfassungsfeindlichkeit zu begegnen, ohne die Partei durch ständige Fokussierung unnötig aufzuwerten und ihr damit eine größere Bühne zu bieten. In Bayern wird das Oktoberfest nicht nur als Fest, sondern auch als Politikum wahrgenommen. Die Wiesn spiele eine entscheidende Rolle für die bayerische Identitätsbildung und biete eine willkommene Bühne, um sich von der Berliner Politik abzugrenzen und die eigene kulturelle Identität zu unterstreichen. Sportmeldungen vom Boxen. Auf den Tag genau 11 Jahre nach Wladimir Klitschkos letzten WM-Kampf in Deutschland kehrt das Schwergewichtsboxen mit großen Ambitionen zurück. Weltmeister Agit Kabayel plant eine magische Stadionnacht in Düsseldorf, um einen großen Eroberungszug einzuleiten. Sein Motto: harte Arbeit macht Träume wahr. Zum Fußball. Beim ersten Sieg von Bundestrainer Jürgen Klopp mit der Nationalmannschaft begeisterte Florian Wirtz gegen Serbien. Der Youngster spielte die Gegner schwindelig und war an beiden Toren beteiligt. Eine Frage zu Wirtz führte jedoch zu einer gereizten Reaktion bei Klopp, der betonte, es gäbe kein Thema, wo keins ist. Im Machtkampf um die Zukunft von FIFA-Präsident Gianni Infantino haben sich die arabischen Verbände klar positioniert. Trotz Skepsis in weiten Teilen der Fußballwelt bekunden sie weiterhin ihre volle Unterstützung für den Schweizer und stellen dies nun auch öffentlich klar. Rätselraten gab es bei der TV-Übertragung des Nations League-Spiels der Nationalmannschaft gegen Griechenland um sich ständig wiederholende Karim Adeyemi-Rufe. Die Hintergründe dieser unschönen Äußerungen sind inzwischen bekannt und werfen kein gutes Licht auf die fraglichen Fans. Das war der Überblick für den Moment.
1: Das waren die Nachrichten. Und jetzt das Wetter bei uns.
2: Hallo, willkommen beim Wetter. Ich bin Janine. Der heutige Freitag präsentiert sich leider recht ungemütlich. Wir erwarten durchgehend Regen bei Temperaturen zwischen 14 und 20 Grad. Das Regenrisiko liegt bei sehr hohen 98%. Stellen Sie sich also auf einen nassen Tag ein und vergessen Sie Ihren Regenschirm nicht. Deutlich besser sieht es dann am morgigen Samstag aus. Es wird zwar wechselhaft, aber das Regenrisiko sinkt auf 0%. Die Temperaturen bleiben mit 12 bis 20 Grad angenehm und laden zu Aktivitäten im Freien ein. Vielleicht für einen Spaziergang oder einen Ausflug. Der Sonntag bringt uns dann wieder etwas Regen zurück. Wenngleich das Risiko mit 8% deutlich geringer ist als heute. Die Höchstwerte erreichen immer noch 20 Grad, die Tiefstwerte liegen bei 10 Grad. Es bleibt also mild, aber gelegentlich kann es schauern. So viel zum Wetter. Es geht nun zurück ins Studio.
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5: Американская фирма Transceptor Technology приступила к производству компьютеров персональный спутник.

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3: Heute ist Freitag, der 2. Oktober. Am Mikrofon ist Jonas. Das sind unsere Meldungen. Allgemeine Nachrichten. Der Philosoph Otfried Höffe hat sich in einem aktuellen Interview kritisch mit dem Konzept der sozialen Gerechtigkeit auseinandergesetzt und es als potenziell gefährlichen Weg bezeichnet. Er hinterfragt, wie gerecht eine Gesellschaft sein kann, wenn der Staat zu stark eingreift und welche Folgen dies für die individuelle Freiheit hat. Aus Berlin kommen mehrere Meldungen. Gesundheitsminister Karl Lauterbach will an der Einführung einer Zuckersteuer festhalten, um die Volksgesundheit zu fördern. Verteidigungsminister Boris Pistorius hat unterdessen das erste Drohnenregiment der Bundeswehr in Dienst gestellt. Ein wichtiger Schritt zur Modernisierung der Streitkräfte. Kanzler Olaf Scholz bekräftigte bei der Verleihung des Friedenspreises an die NATO die volle Unterstützung Deutschlands für die Ukraine im anhaltenden Konflikt. Im Rahmen der Diskussion um ein mögliches AfD-Verbot rufen Beobachter in Thüringen dazu auf, besonnen und ernsthaft zu bleiben. Es gäbe zahlreiche Möglichkeiten, Verfassungsfeindlichkeit zu begegnen, ohne die Partei durch ständige Fokussierung unnötig aufzuwerten und ihr damit eine größere Bühne zu bieten. In Bayern wird das Oktoberfest nicht nur als Fest, sondern auch als Politikum wahrgenommen. Die Wiesn spiele eine entscheidende Rolle für die bayerische Identitätsbildung und biete eine willkommene Bühne, um sich von der Berliner Politik abzugrenzen und die eigene kulturelle Identität zu unterstreichen. Sportmeldungen vom Boxen. Auf den Tag genau 11 Jahre nach Wladimir Klitschkos letzten WM-Kampf in Deutschland kehrt das Schwergewichtsboxen mit großen Ambitionen zurück. Weltmeister Agit Kabayel plant eine magische Stadionnacht in Düsseldorf, um einen großen Eroberungszug einzuleiten. Sein Motto: harte Arbeit macht Träume wahr. Zum Fußball. Beim ersten Sieg von Bundestrainer Jürgen Klopp mit der Nationalmannschaft begeisterte Florian Wirtz gegen Serbien. Der Youngster spielte die Gegner schwindelig und war an beiden Toren beteiligt. Eine Frage zu Wirtz führte jedoch zu einer gereizten Reaktion bei Klopp, der betonte, es gäbe kein Thema, wo keins ist. Im Machtkampf um die Zukunft von FIFA-Präsident Gianni Infantino haben sich die arabischen Verbände klar positioniert. Trotz Skepsis in weiten Teilen der Fußballwelt bekunden sie weiterhin ihre volle Unterstützung für den Schweizer und stellen dies nun auch öffentlich klar. Rätselraten gab es bei der TV-Übertragung des Nations League-Spiels der Nationalmannschaft gegen Griechenland um sich ständig wiederholende Karim Adeyemi-Rufe. Die Hintergründe dieser unschönen Äußerungen sind inzwischen bekannt und werfen kein gutes Licht auf die fraglichen Fans. Das war der Überblick für den Moment.
2: Das waren die Nachrichten. Und jetzt das Wetter bei uns.
4: Hallo, willkommen beim Wetter. Ich bin Janine. Der heutige Freitag präsentiert sich leider recht ungemütlich. Wir erwarten durchgehend Regen bei Temperaturen zwischen 14 und 20 Grad. Das Regenrisiko liegt bei sehr hohen 98%. Stellen Sie sich also auf einen nassen Tag ein und vergessen Sie Ihren Regenschirm nicht. Deutlich besser sieht es dann am morgigen Samstag aus. Es wird zwar wechselhaft, aber das Regenrisiko sinkt auf 0%. Die Temperaturen bleiben mit 12 bis 20 Grad angenehm und laden zu Aktivitäten im Freien ein. Vielleicht für einen Spaziergang oder einen Ausflug. Der Sonntag bringt uns dann wieder etwas Regen zurück. Wenngleich das Risiko mit 8% deutlich geringer ist als heute. Die Höchstwerte erreichen immer noch 20 Grad, die Tiefstwerte liegen bei 10 Grad. Es bleibt also mild, aber gelegentlich kann es schauern. So viel zum Wetter. Es geht nun zurück ins Studio.
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1: Heute ist Freitag, der 2. Oktober. Am Mikrofon ist Jonas. Das sind unsere Meldungen. Allgemeine Nachrichten. Der Philosoph Otfried Höffe hat sich in einem aktuellen Interview kritisch mit dem Konzept der sozialen Gerechtigkeit auseinandergesetzt und es als potenziell gefährlichen Weg bezeichnet. Er hinterfragt, wie gerecht eine Gesellschaft sein kann, wenn der Staat zu stark eingreift und welche Folgen dies für die individuelle Freiheit hat. Aus Berlin kommen mehrere Meldungen. Gesundheitsminister Karl Lauterbach will an der Einführung einer Zuckersteuer festhalten, um die Volksgesundheit zu fördern. Verteidigungsminister Boris Pistorius hat unterdessen das erste Drohnenregiment der Bundeswehr in Dienst gestellt. Ein wichtiger Schritt zur Modernisierung der Streitkräfte. Kanzler Olaf Scholz bekräftigte bei der Verleihung des Friedenspreises an die NATO die volle Unterstützung Deutschlands für die Ukraine im anhaltenden Konflikt. Im Rahmen der Diskussion um ein mögliches AfD-Verbot rufen Beobachter in Thüringen dazu auf, besonnen und ernsthaft zu bleiben. Es gäbe zahlreiche Möglichkeiten, Verfassungsfeindlichkeit zu begegnen, ohne die Partei durch ständige Fokussierung unnötig aufzuwerten und ihr damit eine größere Bühne zu bieten. In Bayern wird das Oktoberfest nicht nur als Fest, sondern auch als Politikum wahrgenommen. Die Wiesn spiele eine entscheidende Rolle für die bayerische Identitätsbildung und biete eine willkommene Bühne, um sich von der Berliner Politik abzugrenzen und die eigene kulturelle Identität zu unterstreichen. Sportmeldungen. Vom Boxen. Auf den Tag genau 11 Jahre nach Wladimir Klitschkos letzten WM-Kampf in Deutschland kehrt das Schwergewichtsboxen mit großen Ambitionen zurück. Weltmeister Agit Kabayel plant eine magische Stadionnacht in Düsseldorf, um einen großen Eroberungszug einzuleiten. Sein Motto: harte Arbeit macht Träume wahr. Zum Fußball. Beim ersten Sieg von Bundestrainer Jürgen Klopp mit der Nationalmannschaft begeisterte Florian Wirtz gegen Serbien. Der Youngster spielte die Gegner schwindelig und war an beiden Toren beteiligt. Eine Frage zu Wirtz führte jedoch zu einer gereizten Reaktion bei Klopp, der betonte, es gäbe kein Thema, wo keins ist. Im Machtkampf um die Zukunft von FIFA-Präsident Gianni Infantino haben sich die arabischen Verbände klar positioniert. Trotz Skepsis in weiten Teilen der Fußballwelt bekunden sie weiterhin ihre volle Unterstützung für den Schweizer und stellen dies nun auch öffentlich klar. Rätselraten gab es bei der TV-Übertragung des Nations-League-Spiels der Nationalmannschaft gegen Griechenland um sich ständig wiederholende Karim Adeyemi-Rufe. Die Hintergründe dieser unschönen Äußerungen sind inzwischen bekannt und werfen kein gutes Licht auf die fraglichen Fans. Das war der Überblick für den Moment.
0: Das waren die Nachrichten. Und jetzt das Wetter bei uns.
2: Hallo, willkommen beim Wetter. Ich bin Janine. Der heutige Freitag präsentiert sich leider recht ungemütlich. Wir erwarten durchgehend Regen bei Temperaturen zwischen 14 und 20 Grad. Das Regenrisiko liegt bei sehr hohen 98%. Stellen Sie sich also auf einen nassen Tag ein und vergessen Sie Ihren Regenschirm nicht. Deutlich besser sieht es dann am morgigen Samstag aus. Es wird zwar wechselhaft, aber das Regenrisiko sinkt auf 0%. Die Temperaturen bleiben mit 12 bis 20 Grad angenehm und laden zu Aktivitäten im Freien ein. Vielleicht für einen Spaziergang oder einen Ausflug. Der Sonntag bringt uns dann wieder etwas Regen zurück. Wenngleich das Risiko mit 8% deutlich geringer ist als heute. Die Höchstwerte erreichen immer noch 20 Grad, die Tiefstwerte liegen bei 10 Grad. Es bleibt also mild, aber gelegentlich kann es schauern. So viel zum Wetter. Es geht nun zurück ins Studio.
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3: Heute ist Freitag, der 2. Oktober. Am Mikrofon ist Jonas. Das sind unsere Meldungen. Allgemeine Nachrichten. Der Philosoph Otfried Höffe hat sich in einem aktuellen Interview kritisch mit dem Konzept der sozialen Gerechtigkeit auseinandergesetzt und es als potenziell gefährlichen Weg bezeichnet. Er hinterfragt, wie gerecht eine Gesellschaft sein kann, wenn der Staat zu stark eingreift und welche Folgen dies für die individuelle Freiheit hat. Aus Berlin kommen mehrere Meldungen. Gesundheitsminister Karl Lauterbach will an der Einführung einer Zuckersteuer festhalten, um die Volksgesundheit zu fördern. Verteidigungsminister Boris Pistorius hat unterdessen das erste Drohnenregiment der Bundeswehr in Dienst gestellt. Ein wichtiger Schritt zur Modernisierung der Streitkräfte. Kanzler Olaf Scholz bekräftigte bei der Verleihung des Friedenspreises an die NATO die volle Unterstützung Deutschlands für die Ukraine im anhaltenden Konflikt. Im Rahmen der Diskussion um ein mögliches AfD-Verbot rufen Beobachter in Thüringen dazu auf, besonnen und ernsthaft zu bleiben. Es gäbe zahlreiche Möglichkeiten, Verfassungsfeindlichkeit zu begegnen, ohne die Partei durch ständige Fokussierung unnötig aufzuwerten und ihr damit eine größere Bühne zu bieten. In Bayern wird das Oktoberfest nicht nur als Fest, sondern auch als Politikum wahrgenommen. Die Wiesn spiele eine entscheidende Rolle für die bayerische Identitätsbildung und biete eine willkommene Bühne, um sich von der Berliner Politik abzugrenzen und die eigene kulturelle Identität zu unterstreichen. Sportmeldungen vom Boxen. Auf den Tag genau 11 Jahre nach Wladimir Klitschkos letztem WM-Kampf in Deutschland kehrt das Schwergewichtsboxen mit großen Ambitionen zurück. Weltmeister Agit Kabayel plant eine magische Stadionnacht in Düsseldorf, um einen großen Eroberungszug einzuleiten. Sein Motto: harte Arbeit macht Träume wahr. Zum Fußball. Beim ersten Sieg von Bundestrainer Jürgen Klopp mit der Nationalmannschaft begeisterte Florian Wirtz gegen Serbien. Der Youngster spielte die Gegner schwindelig und war an beiden Toren beteiligt. Eine Frage zu Wirtz führte jedoch zu einer gereizten Reaktion bei Klopp, der betonte, es gäbe kein Thema, wo keins ist. Im Machtkampf um die Zukunft von FIFA-Präsident Gianni Infantino haben sich die arabischen Verbände klar positioniert. Trotz Skepsis in weiten Teilen der Fußballwelt bekunden sie weiterhin ihre volle Unterstützung für den Schweizer und stellen dies nun auch öffentlich klar. Rätselraten gab es bei der TV-Übertragung des Nations League-Spiels der Nationalmannschaft gegen Griechenland um sich ständig wiederholende Karim Adeyemi-Rufe. Die Hintergründe dieser unschönen Äußerungen sind inzwischen bekannt und werfen kein gutes Licht auf die fraglichen Fans. Das war der Überblick für den Moment.
2: Das waren die Nachrichten. Und jetzt das Wetter bei uns.
4: Hallo, willkommen beim Wetter. Ich bin Janine. Der heutige Freitag präsentiert sich leider recht ungemütlich. Wir erwarten durchgehend Regen bei Temperaturen zwischen 14 und 20 Grad. Das Regenrisiko liegt bei sehr hohen 98%. Stellen Sie sich also auf einen nassen Tag ein und vergessen Sie Ihren Regenschirm nicht. Deutlich besser sieht es dann am morgigen Samstag aus. Es wird zwar wechselhaft, aber das Regenrisiko sinkt auf 0%. Die Temperaturen bleiben mit 12 bis 20 Grad angenehm und laden zu Aktivitäten im Freien ein. Vielleicht für einen Spaziergang oder einen Ausflug. Der Sonntag bringt uns dann wieder etwas Regen zurück. Wenngleich das Risiko mit 8% deutlich geringer ist als heute. Die Höchstwerte erreichen immer noch 20 Grad, die Tiefstwerte liegen bei 10 Grad. Es bleibt also mild, aber gelegentlich kann es schauern. So viel zum Wetter. Es geht nun zurück ins Studio.
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1: Hallo. Am Mikrofon ist Jonas mit den aktuellen Nachrichten. Hier sind die Meldungen im Überblick. Gute Nachrichten für einige deutsche Hochschulen. Gleich 6 Universitäten haben den begehrten Exzellenzstatus erhalten. Darunter die Rhein-Main-Unis, das Ruhr-Innovation-Lab sowie 3 weitere Hochschulen. Der Wissenschaftsrat betonte, es sei um eine klare wissenschaftliche Vision gegangen. Bedauerlicherweise gingen die Bewerber aus Niedersachsen dieses Mal leer aus. Ein bunter Start ins Bürgerfest zum Tag der deutschen Einheit. Mit einem symbolischen Start einer Ariane-Trägerrakete begannen die Feierlichkeiten. Parallel dazu gab es weitere Meldungen aus dem Deutschland-Live-Blog. So soll die private Handynummer des BND-Vizepräsidenten im Internet kursieren. Und SPD-Chef Klingbeil bekräftigte seine Forderung nach einer Zuckersteuer. Verteidigungsminister Boris Pistorius plant die Aufstellung eines eigenen Bundeswehrregiments für Drohnenabwehr und autonomen Kampf. Eine wichtige Ankündigung, doch nun muss Pistorius liefern und sicherstellen, dass dieses Regiment nicht nur auf dem Papier existiert, sondern auch tatsächlich einsatzfähig wird. Bundespräsident Frank-Walter Steinmeier macht sich zunehmend Sorgen um den Zustand der Ampelkoalition. Er intensiviert seine Gespräche mit den Spitzen von Regierung und Parteien, um den Austausch zu fördern und offenbar auf die Schwierigkeiten innerhalb der Koalition einzuwirken. Nun zu den Sportmeldungen, zum Fußball. Die Nachricht, dass Superstar Cristiano Ronaldo das portugiesische Nationalteam im Privatjet verlassen hat, sorgte für Fanproteste in Portugal. Trotz des Abgangs halten die Fans zu ihrem Idol und zeigten dies mit Plakaten vor der Zentrale des Fußballverbands. In der englischen Premier League zieht der Finanzskandal um Manchester City weitere Kreise. Die Steuerbehörde könnte sich bald einschalten und sogar die britische Regierung mischt sich nun in die Angelegenheit ein, was den Druck auf den Spitzenclub erheblich erhöht. Böse Überraschung für Ørjan Nyland. Norwegens Nationaltrainer hat seinen WM-Helden live im TV degradiert. Nyland muss seinen Platz im Tor der Nationalmannschaft vorerst räumen. Eine Entscheidung, die ihn offensichtlich kalt erwischt hat. Auch in der Bundesliga gibt es Unmut. Wolfsburgs Kapitän Maximilian Arnold platzt der Kragen. Er hat seinen Stammplatz verloren und ist damit alles andere als zufrieden, was er nun öffentlich zum Ausdruck bringt. Das war der Überblick für den Moment.
2: Das waren die Nachrichten. Und jetzt das Wetter bei uns.
3: Hallo, willkommen beim Wetter. Ich bin Janine. Die kommende Nacht wird uns leider mit Regen begrüßen und die Tiefstwerte fallen auf etwa 14 Grad. Doch für den Samstag gibt es gute Nachrichten. Es wird zwar wechselhaft bleiben, aber wir können uns auf angenehme Temperaturen zwischen 12 und 20 Grad freuen. Und das Beste ist, das Regenrisiko liegt bei 0%. Ein trockener Tag also, den man gut nutzen kann. Der Sonntag bringt dann leider wieder etwas mehr Wolken und auch Regen zurück, bei milderen Temperaturen zwischen 8 und 19 Grad. Das Regenrisiko beträgt dann etwa 10%, also noch überschaubar. So viel zum Wetter. Es geht nun zurück ins Studio.
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3: Hallo. Am Mikrofon ist Jonas mit den aktuellen Nachrichten. Hier sind die Meldungen im Überblick. Gute Nachrichten für einige deutsche Hochschulen. Gleich 6 Universitäten haben den begehrten Exzellenzstatus erhalten. Darunter die Rhein-Main-Unis, das Ruhr-Innovation-Lab sowie 3 weitere Hochschulen. Der Wissenschaftsrat betonte, es sei um eine klare wissenschaftliche Vision gegangen. Bedauerlicherweise gingen die Bewerber aus Niedersachsen dieses Mal leer aus. Ein bunter Start ins Bürgerfest zum Tag der deutschen Einheit. Mit einem symbolischen Start einer Ariane-Trägerrakete begannen die Feierlichkeiten. Parallel dazu gab es weitere Meldungen aus dem Deutschland-Live-Blog. So soll die private Handynummer des BND-Vizepräsidenten im Internet kursieren. Und SPD-Chef Klingbeil bekräftigte seine Forderung nach einer Zuckersteuer. Verteidigungsminister Boris Pistorius plant die Aufstellung eines eigenen Bundeswehrregiments für Drohnenabwehr und autonomen Kampf. Eine wichtige Ankündigung, doch nun muss Pistorius liefern und sicherstellen, dass dieses Regiment nicht nur auf dem Papier existiert, sondern auch tatsächlich einsatzfähig wird. Bundespräsident Frank-Walter Steinmeier macht sich zunehmend Sorgen um den Zustand der Ampelkoalition. Er intensiviert seine Gespräche mit den Spitzen von Regierung und Parteien, um den Austausch zu fördern und offenbar auf die Schwierigkeiten innerhalb der Koalition einzuwirken. Nun zu den Sportmeldungen, zum Fußball. Die Nachricht, dass Superstar Cristiano Ronaldo das portugiesische Nationalteam im Privatjet verlassen hat, sorgte für Fanproteste in Portugal. Trotz des Abgangs halten die Fans zu ihrem Idol und zeigten dies mit Plakaten vor der Zentrale des Fußballverbands. In der englischen Premier League zieht der Finanzskandal um Manchester City weitere Kreise. Die Steuerbehörde könnte sich bald einschalten und sogar die britische Regierung mischt sich nun in die Angelegenheit ein, was den Druck auf den Spitzenklub erheblich erhöht. Böse Überraschung für Ørjan Nyland. Norwegens Nationaltrainer hat seinen WM-Helden live im TV degradiert. Nyland muss seinen Platz im Tor der Nationalmannschaft vorerst räumen. Eine Entscheidung, die ihn offensichtlich kalt erwischt hat. Auch in der Bundesliga gibt es Unmut. Wolfsburgs Kapitän Maximilian Arnold platzt der Kragen. Er hat seinen Stammplatz verloren und ist damit alles andere als zufrieden, was er nun öffentlich zum Ausdruck bringt. Das war der Überblick für den Moment.
2: Das waren die Nachrichten. Und jetzt das Wetter bei uns.
4: Hallo, willkommen beim Wetter. Ich bin Janine. Die kommende Nacht wird uns leider mit Regen begrüßen und die Tiefstwerte fallen auf etwa 14 Grad. Doch für den Samstag gibt es gute Nachrichten. Es wird zwar wechselhaft bleiben, aber wir können uns auf angenehme Temperaturen zwischen 12 und 20 Grad freuen. Und das Beste ist, das Regenrisiko liegt bei 0%. Ein trockener Tag also, den man gut nutzen kann. Der Sonntag bringt dann leider wieder etwas mehr Wolken und auch Regen zurück, bei milderen Temperaturen zwischen 8 und 19 Grad. Das Regenrisiko beträgt dann etwa 10%, also noch überschaubar. So viel zum Wetter. Es geht nun zurück ins Studio.
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2: Hallo. Am Mikrofon ist Jonas mit den aktuellen Nachrichten. Hier sind die Meldungen im Überblick. Gute Nachrichten für einige deutsche Hochschulen. Gleich 6 Universitäten haben den begehrten Exzellenzstatus erhalten. Darunter die Rhein-Main-Unis, das Ruhr-Innovation-Lab sowie 3 weitere Hochschulen. Der Wissenschaftsrat betonte, es sei um eine klare wissenschaftliche Vision gegangen. Bedauerlicherweise gingen die Bewerber aus Niedersachsen dieses Mal leer aus. Ein bunter Start ins Bürgerfest zum Tag der deutschen Einheit. Mit einem symbolischen Start einer Ariane-Trägerrakete begannen die Feierlichkeiten. Parallel dazu gab es weitere Meldungen aus dem Deutschland-Live-Blog. So soll die private Handynummer des BND-Vizepräsidenten im Internet kursieren. Und SPD-Chef Klingbeil bekräftigte seine Forderung nach einer Zuckersteuer. Verteidigungsminister Boris Pistorius plant die Aufstellung eines eigenen Bundeswehrregiments für Drohnenabwehr und autonomen Kampf. Eine wichtige Ankündigung, doch nun muss Pistorius liefern und sicherstellen, dass dieses Regiment nicht nur auf dem Papier existiert, sondern auch tatsächlich einsatzfähig wird. Bundespräsident Frank-Walter Steinmeier macht sich zunehmend Sorgen um den Zustand der Ampelkoalition. Er intensiviert seine Gespräche mit den Spitzen von Regierung und Parteien, um den Austausch zu fördern und offenbar auf die Schwierigkeiten innerhalb der Koalition einzuwirken. Nun zu den Sportmeldungen, zum Fußball. Die Nachricht, dass Superstar Cristiano Ronaldo das portugiesische Nationalteam im Privatjet verlassen hat, sorgte für Fanproteste in Portugal. Trotz des Abgangs halten die Fans zu ihrem Idol und zeigten dies mit Plakaten vor der Zentrale des Fußballverbands. In der englischen Premier League zieht der Finanzskandal um Manchester City weitere Kreise. Die Steuerbehörde könnte sich bald einschalten und sogar die britische Regierung mischt sich nun in die Angelegenheit ein, was den Druck auf den Spitzenklub erheblich erhöht. Böse Überraschung für Ørjan Nyland. Norwegens Nationaltrainer hat seinen WM-Helden live im TV degradiert. Nyland muss seinen Platz im Tor der Nationalmannschaft vorerst räumen. Eine Entscheidung, die ihn offensichtlich kalt erwischt hat. Auch in der Bundesliga gibt es Unmut. Wolfsburgs Kapitän Maximilian Arnold platzt der Kragen. Er hat seinen Stammplatz verloren und ist damit alles andere als zufrieden, was er nun öffentlich zum Ausdruck bringt. Das war der Überblick für den Moment.
1: Das waren die Nachrichten. Und jetzt das Wetter bei uns.
3: Hallo, willkommen beim Wetter. Ich bin Janine. Die kommende Nacht wird uns leider mit Regen begrüßen und die Tiefstwerte fallen auf etwa 14 Grad. Doch für den Samstag gibt es gute Nachrichten. Es wird zwar wechselhaft bleiben, aber wir können uns auf angenehme Temperaturen zwischen 12 und 20 Grad freuen. Und das Beste ist, das Regenrisiko liegt bei 0%. Ein trockener Tag also, den man gut nutzen kann. Der Sonntag bringt dann leider wieder etwas mehr Wolken und auch Regen zurück, bei milderen Temperaturen zwischen 8 und 19 Grad. Das Regenrisiko beträgt dann etwa 10%, also noch überschaubar. So viel zum Wetter. Es geht nun zurück ins Studio.
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4: Hallo. Am Mikrofon ist Jonas mit den aktuellen Nachrichten. Hier sind die Meldungen im Überblick. Gute Nachrichten für einige deutsche Hochschulen. Gleich 6 Universitäten haben den begehrten Exzellenzstatus erhalten. Darunter die Rhein-Main-Unis, das Ruhr-Innovation-Lab sowie 3 weitere Hochschulen. Der Wissenschaftsrat betonte, es sei um eine klare wissenschaftliche Vision gegangen. Bedauerlicherweise gingen die Bewerber aus Niedersachsen dieses Mal leer aus. Ein bunter Start ins Bürgerfest zum Tag der Deutschen Einheit. Mit einem symbolischen Start einer Ariane-Trägerrakete begannen die Feierlichkeiten. Parallel dazu gab es weitere Meldungen aus dem Deutschland-Live-Blog. So soll die private Handynummer des BND-Vizepräsidenten im Internet kursieren. Und SPD-Chef Klingbeil bekräftigte seine Forderung nach einer Zuckersteuer. Verteidigungsminister Boris Pistorius plant die Aufstellung eines eigenen Bundeswehrregiments für Drohnenabwehr und autonomen Kampf. Eine wichtige Ankündigung, doch nun muss Pistorius liefern und sicherstellen, dass dieses Regiment nicht nur auf dem Papier existiert, sondern auch tatsächlich einsatzfähig wird. Bundespräsident Frank-Walter Steinmeier macht sich zunehmend Sorgen um den Zustand der Ampelkoalition. Er intensiviert seine Gespräche mit den Spitzen von Regierung und Parteien, um den Austausch zu fördern und offenbar auf die Schwierigkeiten innerhalb der Koalition einzuwirken. Nun zu den Sportmeldungen, zum Fußball. Die Nachricht, dass Superstar Cristiano Ronaldo das portugiesische Nationalteam im Privatjet verlassen hat, sorgte für Fanproteste in Portugal. Trotz des Abgangs halten die Fans zu ihrem Idol und zeigten dies mit Plakaten vor der Zentrale des Fußballverbands. In der englischen Premier League zieht der Finanzskandal um Manchester City weitere Kreise. Die Steuerbehörde könnte sich bald einschalten und sogar die britische Regierung mischt sich nun in die Angelegenheit ein, was den Druck auf den Spitzenklub erheblich erhöht. Böse Überraschung für Ørjan Nyland. Norwegens Nationaltrainer hat seinen WM-Helden live im TV degradiert. Nyland muss seinen Platz im Tor der Nationalmannschaft vorerst räumen. Eine Entscheidung, die ihn offensichtlich kalt erwischt hat. Auch in der Bundesliga gibt es Unmut. Wolfsburgs Kapitän Maximilian Arnold platzt der Kragen. Er hat seinen Stammplatz verloren und ist damit alles andere als zufrieden, was er nun öffentlich zum Ausdruck bringt. Das war der Überblick für den Moment.
3: Das waren die Nachrichten. Und jetzt das Wetter bei uns.
5: Hallo, willkommen beim Wetter. Ich bin Janine. Die kommende Nacht wird uns leider mit Regen begrüßen und die Tiefstwerte fallen auf etwa 14 Grad. Doch für den Samstag gibt es gute Nachrichten. Es wird zwar wechselhaft bleiben, aber wir können uns auf angenehme Temperaturen zwischen 12 und 20 Grad freuen. Und das Beste ist, das Regenrisiko liegt bei 0%. Ein trockener Tag also, den man gut nutzen kann. Der Sonntag bringt dann leider wieder etwas mehr Wolken und auch Regen zurück, bei milderen Temperaturen zwischen 8 und 19 Grad. Das Regenrisiko beträgt dann etwa 10%, also noch überschaubar. So viel zum Wetter. Es geht nun zurück ins Studio.
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1: Hallo. Am Mikrofon ist Jonas mit den aktuellen Nachrichten. Hier sind die Meldungen im Überblick. Gute Nachrichten für einige deutsche Hochschulen. Gleich 6 Universitäten haben den begehrten Exzellenzstatus erhalten. Darunter die Rhein-Main-Unis, das Ruhr-Innovation-Lab sowie 3 weitere Hochschulen. Der Wissenschaftsrat betonte, es sei um eine klare wissenschaftliche Vision gegangen. Bedauerlicherweise gingen die Bewerber aus Niedersachsen dieses Mal leer aus. Ein bunter Start ins Bürgerfest zum Tag der Deutschen Einheit. Mit einem symbolischen Start einer Ariane-Trägerrakete begannen die Feierlichkeiten. Parallel dazu gab es weitere Meldungen aus dem Deutschland-Live-Blog. So soll die private Handynummer des BND-Vizepräsidenten im Internet kursieren. Und SPD-Chef Klingbeil bekräftigte seine Forderung nach einer Zuckersteuer. Verteidigungsminister Boris Pistorius plant die Aufstellung eines eigenen Bundeswehrregiments für Drohnenabwehr und autonomen Kampf. Eine wichtige Ankündigung, doch nun muss Pistorius liefern und sicherstellen, dass dieses Regiment nicht nur auf dem Papier existiert, sondern auch tatsächlich einsatzfähig wird. Bundespräsident Frank-Walter Steinmeier macht sich zunehmend Sorgen um den Zustand der Ampelkoalition. Er intensiviert seine Gespräche mit den Spitzen von Regierung und Parteien, um den Austausch zu fördern und offenbar auf die Schwierigkeiten innerhalb der Koalition einzuwirken. Nun zu den Sportmeldungen, zum Fußball. Die Nachricht, dass Superstar Cristiano Ronaldo das portugiesische Nationalteam im Privatjet verlassen hat, sorgte für Fanproteste in Portugal. Trotz des Abgangs halten die Fans zu ihrem Idol und zeigten dies mit Plakaten vor der Zentrale des Fußballverbands. In der englischen Premier League zieht der Finanzskandal um Manchester City weitere Kreise. Die Steuerbehörde könnte sich bald einschalten und sogar die britische Regierung mischt sich nun in die Angelegenheit ein, was den Druck auf den Spitzenclub erheblich erhöht. Böse Überraschung für Ørjan Nyland. Norwegens Nationaltrainer hat seinen WM-Helden live im TV degradiert. Nyland muss seinen Platz im Tor der Nationalmannschaft vorerst räumen. Eine Entscheidung, die ihn offensichtlich kalt erwischt hat. Auch in der Bundesliga gibt es Unmut. Wolfsburgs Kapitän Maximilian Arnold platzt der Kragen. Er hat seinen Stammplatz verloren und ist damit alles andere als zufrieden, was er nun öffentlich zum Ausdruck bringt. Das war der Überblick für den Moment.
0: Das waren die Nachrichten. Und jetzt das Wetter bei uns.
2: Hallo, willkommen beim Wetter. Ich bin Janine. Die kommende Nacht wird uns leider mit Regen begrüßen und die Tiefstwerte fallen auf etwa 14 Grad. Doch für den Samstag gibt es gute Nachrichten. Es wird zwar wechselhaft bleiben, aber wir können uns auf angenehme Temperaturen zwischen 12 und 20 Grad freuen. Und das Beste ist, das Regenrisiko liegt bei 0%. Ein trockener Tag also, den man gut nutzen kann. Der Sonntag bringt dann leider wieder etwas mehr Wolken und auch Regen zurück, bei milderen Temperaturen zwischen 8 und 19 Grad. Das Regenrisiko beträgt dann etwa 10%, also noch überschaubar. So viel zum Wetter. Es geht nun zurück ins Studio.
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3: Hallo. Am Mikrofon ist Jonas mit den aktuellen Nachrichten. Hier sind die Meldungen im Überblick. Gute Nachrichten für einige deutsche Hochschulen. Gleich 6 Universitäten haben den begehrten Exzellenzstatus erhalten. Darunter die Rhein-Main-Unis, das Ruhr-Innovation-Lab sowie 3 weitere Hochschulen. Der Wissenschaftsrat betonte, es sei um eine klare wissenschaftliche Vision gegangen. Bedauerlicherweise gingen die Bewerber aus Niedersachsen dieses Mal leer aus. Ein bunter Start ins Bürgerfest zum Tag der deutschen Einheit. Mit einem symbolischen Start einer Ariane-Trägerrakete begannen die Feierlichkeiten. Parallel dazu gab es weitere Meldungen aus dem Deutschland-Live-Blog. So soll die private Handynummer des BND-Vizepräsidenten im Internet kursieren. Und SPD-Chef Klingbeil bekräftigte seine Forderung nach einer Zuckersteuer. Verteidigungsminister Boris Pistorius plant die Aufstellung eines eigenen Bundeswehrregiments für Drohnenabwehr und autonomen Kampf. Eine wichtige Ankündigung, doch nun muss Pistorius liefern und sicherstellen, dass dieses Regiment nicht nur auf dem Papier existiert, sondern auch tatsächlich einsatzfähig wird. Bundespräsident Frank-Walter Steinmeier macht sich zunehmend Sorgen um den Zustand der Ampelkoalition. Er intensiviert seine Gespräche mit den Spitzen von Regierung und Parteien, um den Austausch zu fördern und offenbar auf die Schwierigkeiten innerhalb der Koalition einzuwirken. Nun zu den Sportmeldungen, zum Fußball. Die Nachricht, dass Superstar Cristiano Ronaldo das portugiesische Nationalteam im Privatjet verlassen hat, sorgte für Fanproteste in Portugal. Trotz des Abgangs halten die Fans zu ihrem Idol und zeigten dies mit Plakaten vor der Zentrale des Fußballverbands. In der englischen Premier League zieht der Finanzskandal um Manchester City weitere Kreise. Die Steuerbehörde könnte sich bald einschalten und sogar die britische Regierung mischt sich nun in die Angelegenheit ein, was den Druck auf den Spitzenklub erheblich erhöht. Böse Überraschung für Ørjan Nyland. Norwegens Nationaltrainer hat seinen WM-Helden live im TV degradiert. Nyland muss seinen Platz im Tor der Nationalmannschaft vorerst räumen. Eine Entscheidung, die ihn offensichtlich kalt erwischt hat. Auch in der Bundesliga gibt es Unmut. Wolfsburgs Kapitän Maximilian Arnold platzt der Kragen. Er hat seinen Stammplatz verloren und ist damit alles andere als zufrieden, was er nun öffentlich zum Ausdruck bringt. Das war der Überblick für den Moment.
2: Das waren die Nachrichten. Und jetzt das Wetter bei uns.
4: Hallo, willkommen beim Wetter. Ich bin Janine. Die kommende Nacht wird uns leider mit Regen begrüßen und die Tiefstwerte fallen auf etwa 14 Grad. Doch für den Samstag gibt es gute Nachrichten. Es wird zwar wechselhaft bleiben, aber wir können uns auf angenehme Temperaturen zwischen 12 und 20 Grad freuen. Und das Beste ist, das Regenrisiko liegt bei 0%. Ein trockener Tag also, den man gut nutzen kann. Der Sonntag bringt dann leider wieder etwas mehr Wolken und auch Regen zurück, bei milderen Temperaturen zwischen 8 und 19 Grad. Das Regenrisiko beträgt dann etwa 10%, also noch überschaubar. So viel zum Wetter. Es geht nun zurück ins Studio.
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1: Am ersten Tag schuf Gott die Welt. Am zweiten Tag erschuf Gott die Menschen. Am dritten Tag schuf Gott die Musik. Am vierten Tag erschuf Gott den Club. Und die Menschen tanzten.

Am fünften Tag bemerkte Gott, dass die Menschen noch immer nur tanzten. Und er sah, dass es nicht gut war. Gott wollte, dass die Menschen feiern. Da schien ein helles Licht vom Himmel herab. Und Gott sprach zu der Menge: Ihr seid so leise. Doch die Menge verstand es nicht. Und Gott hörte sie nicht. Doch er wollte sie hören, wie sie schreien und feiern. Und da sprach Gott zu der Menge: Warum seid ihr so leise?

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3: Hallo. Am Mikrofon ist Jonas mit den aktuellen Nachrichten. Hier sind die Meldungen im Überblick. Gute Nachrichten für einige deutsche Hochschulen. Gleich 6 Universitäten haben den begehrten Exzellenzstatus erhalten. Darunter die Rhein-Main-Unis, das Ruhr-Innovation-Lab sowie 3 weitere Hochschulen. Der Wissenschaftsrat betonte, es sei um eine klare wissenschaftliche Vision gegangen. Bedauerlicherweise gingen die Bewerber aus Niedersachsen dieses Mal leer aus. Ein bunter Start ins Bürgerfest zum Tag der Deutschen Einheit. Mit einem symbolischen Start einer Ariane-Trägerrakete begannen die Feierlichkeiten. Parallel dazu gab es weitere Meldungen aus dem Deutschland-Live-Blog. So soll die private Handynummer des BND-Vizepräsidenten im Internet kursieren. Und SPD-Chef Klingbeil bekräftigte seine Forderung nach einer Zuckersteuer. Verteidigungsminister Boris Pistorius plant die Aufstellung eines eigenen Bundeswehrregiments für Drohnenabwehr und autonomen Kampf. Eine wichtige Ankündigung, doch nun muss Pistorius liefern und sicherstellen, dass dieses Regiment nicht nur auf dem Papier existiert, sondern auch tatsächlich einsatzfähig wird. Bundespräsident Frank-Walter Steinmeier macht sich zunehmend Sorgen um den Zustand der Ampelkoalition. Er intensiviert seine Gespräche mit den Spitzen von Regierung und Parteien, um den Austausch zu fördern und offenbar auf die Schwierigkeiten innerhalb der Koalition einzuwirken. Nun zu den Sportmeldungen, zum Fußball. Die Nachricht, dass Superstar Cristiano Ronaldo das portugiesische Nationalteam im Privatjet verlassen hat, sorgte für Fanproteste in Portugal. Trotz des Abgangs halten die Fans zu ihrem Idol und zeigten dies mit Plakaten vor der Zentrale des Fußballverbands. In der englischen Premier League zieht der Finanzskandal um Manchester City weitere Kreise. Die Steuerbehörde könnte sich bald einschalten und sogar die britische Regierung mischt sich nun in die Angelegenheit ein, was den Druck auf den Spitzenklub erheblich erhöht. Böse Überraschung für Ørjan Nyland. Norwegens Nationaltrainer hat seinen WM-Helden live im TV degradiert. Nyland muss seinen Platz im Tor der Nationalmannschaft vorerst räumen. Eine Entscheidung, die ihn offensichtlich kalt erwischt hat. Auch in der Bundesliga gibt es Unmut. Wolfsburgs Kapitän Maximilian Arnold platzt der Kragen. Er hat seinen Stammplatz verloren und ist damit alles andere als zufrieden, was er nun öffentlich zum Ausdruck bringt. Das war der Überblick für den Moment.
1: Das waren die Nachrichten. Und jetzt das Wetter bei uns.
4: Hallo, willkommen beim Wetter. Ich bin Janine. Die kommende Nacht wird uns leider mit Regen begrüßen und die Tiefstwerte fallen auf etwa 14 Grad. Doch für den Samstag gibt es gute Nachrichten. Es wird zwar wechselhaft bleiben, aber wir können uns auf angenehme Temperaturen zwischen 12 und 20 Grad freuen. Und das Beste ist, das Regenrisiko liegt bei 0%. Ein trockener Tag also, den man gut nutzen kann. Der Sonntag bringt dann leider wieder etwas mehr Wolken und auch Regen zurück, bei milderen Temperaturen zwischen 8 und 19 Grad. Das Regenrisiko beträgt dann etwa 10%, also noch überschaubar. So viel zum Wetter. Es geht nun zurück ins Studio.
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0: 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Ein Uhr. Es ist 1 Uhr. 1 Uhr.
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2: Hallo. Am Mikrofon ist Jonas mit den aktuellen Nachrichten. Hier sind die Meldungen im Überblick. Gute Nachrichten für einige deutsche Hochschulen. Gleich 6 Universitäten haben den begehrten Exzellenzstatus erhalten. Darunter die Rhein-Main-Unis, das Ruhr-Innovation-Lab sowie 3 weitere Hochschulen. Der Wissenschaftsrat betonte, es sei um eine klare wissenschaftliche Vision gegangen. Bedauerlicherweise gingen die Bewerber aus Niedersachsen dieses Mal leer aus. Ein bunter Start ins Bürgerfest zum Tag der Deutschen Einheit. Mit einem symbolischen Start einer Ariane-Trägerrakete begannen die Feierlichkeiten. Parallel dazu gab es weitere Meldungen aus dem Deutschland-Live-Blog. So soll die private Handynummer des BND-Vizepräsidenten im Internet kursieren. Und SPD-Chef Klingbeil bekräftigte seine Forderung nach einer Zuckersteuer. Verteidigungsminister Boris Pistorius plant die Aufstellung eines eigenen Bundeswehrregiments für Drohnenabwehr und autonomen Kampf. Eine wichtige Ankündigung, doch nun muss Pistorius liefern und sicherstellen, dass dieses Regiment nicht nur auf dem Papier existiert, sondern auch tatsächlich einsatzfähig wird. Bundespräsident Frank-Walter Steinmeier macht sich zunehmend Sorgen um den Zustand der Ampelkoalition. Er intensiviert seine Gespräche mit den Spitzen von Regierung und Parteien, um den Austausch zu fördern und offenbar auf die Schwierigkeiten innerhalb der Koalition einzuwirken. Nun zu den Sportmeldungen, zum Fußball. Die Nachricht, dass Superstar Cristiano Ronaldo das portugiesische Nationalteam im Privatjet verlassen hat, sorgte für Fanproteste in Portugal. Trotz des Abgangs halten die Fans zu ihrem Idol und zeigten dies mit Plakaten vor der Zentrale des Fußballverbands. In der englischen Premier League zieht der Finanzskandal um Manchester City weitere Kreise. Die Steuerbehörde könnte sich bald einschalten und sogar die britische Regierung mischt sich nun in die Angelegenheit ein, was den Druck auf den Spitzenclub erheblich erhöht. Böse Überraschung für Ørjan Nyland. Norwegens Nationaltrainer hat seinen WM-Helden live im TV degradiert. Nyland muss seinen Platz im Tor der Nationalmannschaft vorerst räumen. Eine Entscheidung, die ihn offensichtlich kalt erwischt hat. Auch in der Bundesliga gibt es Unmut. Wolfsburgs Kapitän Maximilian Arnold platzt der Kragen. Er hat seinen Stammplatz verloren und ist damit alles andere als zufrieden, was er nun öffentlich zum Ausdruck bringt. Das war der Überblick für den Moment.
0: Das waren die Nachrichten. Und jetzt das Wetter bei uns.
3: Hallo, willkommen beim Wetter. Ich bin Janine. Die kommende Nacht wird uns leider mit Regen begrüßen und die Tiefstwerte fallen auf etwa 14 Grad. Doch für den Samstag gibt es gute Nachrichten. Es wird zwar wechselhaft bleiben, aber wir können uns auf angenehme Temperaturen zwischen 12 und 20 Grad freuen. Und das Beste ist, das Regenrisiko liegt bei 0%. Ein trockener Tag also, den man gut nutzen kann. Der Sonntag bringt dann leider wieder etwas mehr Wolken und auch Regen zurück, bei milderen Temperaturen zwischen 8 und 19 Grad. Das Regenrisiko beträgt dann etwa 10%, also noch überschaubar. So viel zum Wetter. Es geht nun zurück ins Studio.
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2: Zwei Uhr. Es ist 2 Uhr. 2 Uhr.
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3: Hallo. Am Mikrofon ist Jonas mit den aktuellen Nachrichten. Hier sind die Meldungen im Überblick. Gute Nachrichten für einige deutsche Hochschulen. Gleich 6 Universitäten haben den begehrten Exzellenzstatus erhalten. Darunter die Rhein-Main-Unis, das Ruhr-Innovation-Lab sowie 3 weitere Hochschulen. Der Wissenschaftsrat betonte, es sei um eine klare wissenschaftliche Vision gegangen. Bedauerlicherweise gingen die Bewerber aus Niedersachsen dieses Mal leer aus. Ein bunter Start ins Bürgerfest zum Tag der deutschen Einheit. Mit einem symbolischen Start einer Ariane-Trägerrakete begannen die Feierlichkeiten. Parallel dazu gab es weitere Meldungen aus dem Deutschland-Live-Blog. So soll die private Handynummer des BND-Vizepräsidenten im Internet kursieren. Und SPD-Chef Klingbeil bekräftigte seine Forderung nach einer Zuckersteuer. Verteidigungsminister Boris Pistorius plant die Aufstellung eines eigenen Bundeswehrregiments für Drohnenabwehr und autonomen Kampf. Eine wichtige Ankündigung, doch nun muss Pistorius liefern und sicherstellen, dass dieses Regiment nicht nur auf dem Papier existiert, sondern auch tatsächlich einsatzfähig wird. Bundespräsident Frank-Walter Steinmeier macht sich zunehmend Sorgen um den Zustand der Ampelkoalition. Er